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1: Mit der frechen Berliner Göre, immer diese Versprechung, ne? Was ist denn, wenn ich mal nicht frech bin, wenn ich mal so einen Tag habe, wo ich total müde bin und trotzdem sende, weil ich Bock drauf habe, aber nicht frech bin? Fragen über Fragen. Da ist wieder die Stimme aus Berlin. Hier aus Berlin-Pankow. Studio P wie Pankow oder B wie Berlin oder wie ihr das gerne haben möchtet. Damit begrüße ich alle angeschlossenen Radiostationen zur Elektroparty der Kalenderwoche Nummer 33 im Jahr 2026. Ist es 33? Ja, ist 33. Krass, wie die Zeit verrennt. Wir werden älter und älter von Tag zu Tag. Ja, was habe ich dabei? Eigentlich so ziemlich viele neue Sachen. Und dabei war ich noch so ein bisschen am Rumgraben, aber die Playlist ist tatsächlich noch nicht ganz voll. Oh ja, wenn ich das wieder so ansage, dann. Ja, was soll ich euch sagen? Wir starten mal rein. Ich fange mal so ein bisschen entspannt an, ne? 2 Titel aus den aktuellen Neuverstellungen der Klangwelt Radioschatz darf ich machen, weil ich habe die selber rausgekramt diese Woche, weil ich den Nils unterstützt habe. Und da steigen wir ganz

Ist ein mit Softwain und dem Titel All We've Known of Heaven. Gefolgt davon Code 64, hat den Titel nach 20 Jahren nochmal neu aufgepeppt und nochmal neu veröffentlicht. Und da habe ich gedacht, boah, wenn da andere Titel auch in den Charts drin sind und die dann nochmal nach 20, 30 Jahren neu darin geschmissen werden, dann tue ich das auch mit Carry Me Home, einer Reformed-Version. Und damit sag ich mal einfach viel Spaß und Mats ab.

Tja, das war für euch Fairy Tale von East23. Der junge Mann ist auch auf Twitch unterwegs. Wobei ich ihn schon lange nicht mehr gesehen habe. Keine Ahnung. Was war er mal eine Zeit lang? Wir kommen zum Titel, der ist jetzt KI-belastet. Tut mir leid, liebe Hörer, aber dachte ich trotzdem, ist schön. Seraphira mit Tears of Stone.

The Lion und Nee war am Start. Die Jungs, die kündigen da was an. Da bin ich mal gespannt, wann das wird. Aber jetzt kommt was, was ganz frisch aus der Presse ist. Ist auch schon in den Charts so ein bisschen angekündigt und auch unterwegs. Massive Mensch mit Overdrive, die feiern ja dieses Jahr ihr 30-Jähriges. Und da gibt's noch Tickets. Ihr könnt nämlich in Farell mit dabei sein bei der Feier des 30-jährigen Bestehens. Tatsächlich. Müsst ihr mal gucken bei Massive Mensch auf Facebook und auf Instagram. Da findet ihr nähere Informationen dazu.

Ja, da war Musikwunsch von der Busti für den Daniel, für den Frikolix. Ganz liebe Grüße gehen damit aus Dresden nach Varel. Ja, was soll ich sagen, ne? Schöner Song. Übrigens schenkt da hinter der Mastermind von, nicht von Audiocore, von Mind in a Box. Jawohl, der Stefan Peus, heißt er, Luik, aus Wien kommt. Ihr dürft gespannt sein. Da kommt bestimmt noch mehr in den nächsten Monaten.

Iria Feeding Your Monster. Und dann kommt hier gleich noch ein neuer Titel hinterher von Phaser One. Artificial New Self im Commission Set 80 Remix. Wie richtig ausgesprochen? Ich glaube ja.

So, und da war die Pussy aktiv und hat mir gleich noch einen Titel als Wunsch rüber erreicht. Natürlich kommt der auch. Full Contact 69 mit dem Titel Determinate.

Tja, das war Suicide Commando zusammen mit Distorted Signal und dem Titel Destroyer of World. Ja, im Distorted Signal Remix oder so ähnlich. Für euch jetzt Accessory mit dem Titel heißt sie Go im Hossiko Mix.

Wollte gerade sagen, jetzt hängt der Titel doch hier wieder und der will wieder nicht so richtig. In that Outtake, Out of the Sea, folgt von Krumm mit dem Titel Regret and Testify, im Remix bei Lord of the Lost.

So, wie eben schon angekündigt, für den Fuck, der im Hintergrund auch zuhört. Chrom, habe ich für dich rausgekramt, ne? Danach wird es dann langsam etwas seichter wieder, also etwas entspannter und nicht ganz so dunkeldüster.

So, da hatten wir jetzt durch den Remix etwas Dark Electro Rock oder Elektro Rock oder wie auch immer man das jetzt ausdrücken möchte. Sucht euch was aus. Für die Pusti habe ich rausgekramt von mir. Ich weiß, du hast noch einen Wunsch offen, aber der kommt erst später. Absurd Minds und Gravitas.

0: Absurd Mind und Gravitas. Oh. Einfach genial. Mag ich. Und nicht bloß ich. Da gibt es noch jemanden. So. Wir kommen zum nächsten Titel, bevor gleich noch dazwischen Werbung kommt. Mind in a Box mit dem Titel Illusion. Ihr folgt davon SITD mit Dennis Schober zusammen von Solitary Experiments mit dem Titel Pulsschlag in der Club-Version. Und dazwischen gibt es etwas Werbung. Tja.
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Idiot war ebenfalls ein Wunsch für die Pusteblume, nämlich Voice Coil und Vision, so heißt der Titel. Jetzt kommt ein Titel für die Janni, Telecon King of Nothing im Rob Dust Remix. Und ihr folgt davon, für den Micha, der auch gerade zuhört, Remind und Perfect Text.

Ihr hattet auf der One White Noise TV mit dem Titel Generator am Rob das Remix und wir kommen zu einem Titel aus dem aktuellen Album von X-Mark, The Pathwalk, A Heart in the Dark aus dem Album Insomnia.

Hey, die Sendung neigt sich schon wieder dem Ende zu. 12 Illusions und The Libertine, die aktuelle Single-Auskopplung. Wir dürfen gespannt sein, wann das Album endlich fertig ist. Das soll ja vielleicht eventuell mal sehen, dieses Jahr noch kommen. Man weiß es nicht genau.

12 Illusions, Libertine steckt der Arno Zimmer dahinter, der auch sonst so auf Deutschrock unterwegs ist. Lesungen hält, junge Künstler fördert und so weiter und so fort. Tja, mein vorletzter Titel heute an, damit verabschiede ich mich schon mal an dieser Stelle. Wünsche euch eine angenehme Woche. Danke für das Lauschen, danke, dass meine Stammhörer wieder mal dabei waren. Hat wieder viel Spaß gemacht mit euch. Und natürlich auch hat es Spaß gemacht mit allen anderen im Hintergrund. Und ja, wir hören uns wieder nächste Woche. Gleiche Stelle, gleiche Welle, gleiche Uhrzeit. Dann erzähl mal, was es dann noch wieder für eine Sondersendung geben wird. Und ansonsten haltet die Ohren schnell, bleibt gesund. Die stellen jetzt schon wieder dumme hinten an. Ja, bis dahin. Ihr habt gleich noch danach Morphose auf den Ohren mit Spin the Wheel featuring Leonard R. Salomon. Und der Morphose, der dahinter steckt, der Christoph Schauer, der schreibt unter anderem Filmmusik für ZDF, unter anderem für Slewboom.

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1: Im Studio Colin Mock, schönen guten Abend. Immer mehr Bundesländer ziehen Konsequenzen aus dem Niedrigwasser. Auch Schleswig-Holstein, Hamburg und Hessen setzen jetzt das Sonntagsfahrverbot für Lkw aus, um mehr Transporter auf die Straße zu kriegen. Thomas Racco vom Unternehmensverband Logistik Schleswig-Holstein hält das für sinnvoll. Er sieht aber trotzdem Risiken für die Versorgung.
2: Das ist dann auch eine Frage, wer dann auch mehr bezahlen kann. Kann die chemische Industrie mehr bezahlen oder kann der Einzelhandel mehr bezahlen? Also es kann auch durchaus sein, dass Unternehmen sagen, ich mache jetzt vermehrt Chemietransporte, nehme der Binnenschifffahrt Aufgaben ab und dafür lasse ich andere Sachen liegen. Die Transporte von Lebensmitteln oder irgendwelchen anderen Gütern. Das kann durchaus sein.
1: Urlaub in Deutschland wird immer beliebter. Knapp 224 Millionen Übernachtungen wurden hierzulande im ersten Halbjahr gezählt. Das ist ein neuer Rekord, heißt es vom Statistischen Bundesamt. Die meisten Gäste sind aus Deutschland selbst. Generell ist die Urlaubslaune der Deutschen ungebremst. Viele zieht es auch nach wie vor ins Ausland. Dazu sagt uns Thorsten Schäfer vom Deutschen Reiseverband.
3: Wir sehen anhand der Buchungsdaten, dass vor allem sehr, sehr frühzeitig gebucht wurde, dass die Deutschen preissensibel sind auf jeden Fall beim Thema Urlaub. Und wir sehen, dass auf jeden Fall gerade auch im Urlaub gespart wird. Man geht vielleicht etwas weniger essen während der Urlaubszeit oder man gönnt sich keinen Ausflug.
1: Neue Pilotenstreiks bei der Lufthansa sind wohl erstmal vom Tisch. Der Konzern und die Vereinigung Cockpit haben sich im Tarifstreit auf eine Schlichtung geeinigt. Die Piloten hatten zuletzt im April für mehrere Tage gestreikt. Zahlreiche Flüge waren ausgefallen. Innenminister Dobrindt will den Verfassungsschutz zu einem echten Geheimdienst umbauen. Wie die Bild-Zeitung berichtet, sollen etwa offensive Cybermissionen erlaubt werden, also beispielsweise Smartphones infiltriert werden dürfen. Bislang hat der Verfassungsschutz eher eine Beobachterrolle. Die nächsten zwei Medaillen für Deutschland bei der Leichtathletik-EM. Hammerwerfer Merlin Hummel hat sich Silber gesichert. Owen Unser wurde beim 100-Meter-Lauf hinter zwei Briten Dritter und sackte Bronze ein. Damit hat Deutschland jetzt jeweils zweimal Silber und Bronze.
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4: Mit KI-Support. Viele Wolken gibt es an der Küste. Sonst ist der Himmel meistens klar und es bleibt trocken. In der Nacht liegen die Tiefstwerte bei 16 bis 5 Grad. Morgen geht's freundlich weiter, viel Sonne und kaum Wolken, dazu weiter trocken. Die Höchstwerte schaffen dann bis zu 35 Grad.
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